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0: Einen wunderschönen guten Morgen an diesem Dienstag, den 2. Juni. 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Machen Sie sich's gemütlich im Kopf mit dem Feelgood Sound für Österreich. So darf der Tag gerne anfangen.
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Guten Morgen und herzlich willkommen im Dienstag. Vielleicht sind Sie gerade noch am Munterwerden, vielleicht aber auch schon mittendrin im Morgen. Wir liefern Ihnen dazu den Feelgood Sound für Österreich. Locker, leicht und mit guter Laune. Happy Dienstag!

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0: Einen wunderschönen guten Morgen an diesem Dienstag, den 2. Juni. Ob gerade am Küchentisch, im Badezimmer vorm Spiegel oder schon auf dem Weg zur Arbeit. Machen Sie sich's gemütlich im Kopf mit dem Feelgood Sound für Österreich. So darf der Tag gerne anfangen.
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Guten Morgen und herzlich willkommen im Dienstag. Vielleicht sind Sie gerade noch am Munterwerden, vielleicht aber auch schon mittendrin im Morgen. Wir liefern Ihnen dazu den Feelgood Sound für Österreich. Locker, leicht und mit guter Laune. Happy Dienstag!

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Schön, dass Sie da sind an diesem Dienstagmorgen. 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
1: Es gibt so Songs, die braucht man wirklich nur ganz, ganz kurz hören und man ist gleich voll drin. Und ich finde, dieser Song hier von Felix Jähn und Sarah Bareilles ist genau einer von diesen Songs. Deshalb darf dieser Song auch heute am Dienstag, den 2. Juni, den Jölife Lifestyle Check eröffnen. Hallihallo, mein Name ist Julia Mannhardt. Ich freue mich heute wieder, den Tag mit Ihnen zu verbringen. Wir haben wieder viele coole Themen, viel gute Musik und stündlich auch die Wetteraussichten.
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1: Und die schauen heute auch bedeutend besser aus als gestern. Es gehen sich heute im ganzen Land einige Sonnenstunden aus. Regen und Gewitter sind aber auch mit dabei, aber erst gegen Mittag bei Ihnen im Westen und im Süden. In Wien derzeit am wärmsten mit knapp über 20 Grad. In Podersdorf im Burgenland und im Bad Vöslau in Niederösterreich jetzt schon 19 Grad und bis zu 28 Grad sind heute drin.
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3: Es gibt ganz viele tolle Rituale, die Eltern mit ihren Kindern haben. Ein ganz besonders schönes ist das Vorlesen. Bei mir ist Katharina Zucker von den Stadt-Wien-Büchereien. Beim Lesen kennst du dich gut aus.
4: Ja, das kann man sagen.
3: Jetzt kommt ein neues Kinderbuch.

0: Buch heraus für Kinder ab 6. Worum geht's?
1: Drei Wasserschweine tauchen ab, heißt das Buch. Und drei Wasserschweinfreunde flüchten gemeinsam aus dem Zoo, um nach einem verlorenen Faultierjungen zu suchen. Und im Großstadtdschungel ist natürlich alles ein bisschen anders als im Zoo. Da gibt's keine fixen Fütterungszeiten. Da muss man sich wirklich durch die Verkehrsmittel durchschlagen. Eine spannende Geschichte für Kinder, entweder zum selber lesen oder zum Vorlesen, so ungefähr ab 6 Jahren.
0: So Kinderbücher haben ja meistens auch irgendeine Message. Was ist hier bei diesem Buch die Kernaussage?
1: Bei den drei Wasserschweinen geht es eigentlich immer um das Thema Freundschaft, wie die gemeinsam die Abenteuer bewältigen und hier auch ein bisschen um die Hilfsbereitschaft, dass sie eben einen Freund aus dem Tierreich, das Faultier, gemeinsam suchen.
0: Drei Wasserschweine tauchen ab, ein Vorlesebuch für Kinder ab 6.

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0: Nach einem langen Arbeitstag nach Hause kommen und sich einfach rundum wohlfühlen. Mit den richtigen Stoffen und Farben in der Wohnung gelingt's. Beliebte Farben bei den Vorhängern, Pölstern und Co. sind heuer erdige, sanfte Naturtöne wie Sand oder ein warmes Braun. Und wie schaut's bei den Stoffen aus? Gabriele Melnitzki vom Wohnstudio Melnitzki aus Groß-Enzersdorf.
1: Zum Beispiel Leinen oder die Baumwolle, die einfach beides sehr klimaregulierende Eigenschaften haben und einen Raum sehr warm und auch sehr gesund machen.
0: Stoffe aus Leinen und Baumwolle sind übrigens auch pflegeleicht und schauen super schön aus.
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0: Das Gefühl kurz vor so einer Prüfung, dieses bisschen nervöse, hibbelige, ich glaube, wir kennen es alle. Ist nicht schön, aber wir können da ein bisschen was dafür tun, dass wir uns in solchen Situationen besser fühlen. Psychologin Victoria Lantier kennt da zum Beispiel einen ganz, ganz schnellen Trick.
1: Einfach aufrecht hinstellen, die Schultern bewusst zurückziehen und den Kopf heben. Diese Haltung ist offen, aufrecht und raumeinnehmend, sendet dem Gehirn das Signal, ich bin sicher, ich bin bereit. Studien zeigen, dass schon 2 Minuten in dieser Körperhaltung das Stressgefühl spürbar reduzieren können.
0: Und wenn die Prüfung dann doch mal nicht so hinhaut, wie man will, alles halb so wild, wiederholen geht immer.
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0: Ja, heute passt dieser Song hier von Taylor Swift wieder ein bisschen besser ins Programm. Opalites. Taylor Swift singt zur Eröffnung der neuen Stunde über einen strahlend blauen Himmel. Und den bekommen wir heute zumindest kurzzeitig auch einmal zu Gesicht.
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0: Und zwar vor allem jetzt am Vormittag. Da scheint noch im Großteil des Landes die Sonne. Gegen Mittag ziehen dann aber im Westen und im Süden ein paar Wolken auf und es kann regnen und gewittern. Dazu heute bis 28 Grad.
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0: Einen wunderschönen Dienstagvormittag wünsche ich. Mein Name ist Julia Mannhardt und ich kann Ihnen prophezeien, diese Stunde wird's musikalisch definitiv nicht langweilig.

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0: Der Traum vom eigenen Garten oder zumindest einem Balkon zu Hause. Da hat man doch schon vorab ganz, ganz viele schöne Ideen, oder?
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0: Und wenn der Traum dann Realität wird, dann ist das doch ein absoluter Jö-Moment. Jö-Live-Hörerin Lena, lass uns doch dran teilhaben.
2: Wir sind dieses Jahr in eine neue Wohnung gezogen und wir haben einen Balkon jetzt. Und das wird mein absoluter Jö-Moment, einfach im Sommer die Abende und die Tage auf diesem Balkon zu verbringen. Und wir richten ihn gerade so ein bisschen ein und machen ihn so richtig gemütlich. Und das wird mein absoluter Jö-Moment.
0: Oh, ich kann es total nachvollziehen. Ich schaue mir auch jetzt schon immer Ideen im Internet an, wie ich irgendwann einmal meinen Future-Balkon einrichten werde. Also ein bisschen beneide ich dich, Lena. Wie schaut es denn bei Ihnen aus? Was ist denn bei Ihnen gerade so ein Jö-Moment? Erzählen Sie es uns gerne per WhatsApp-Sprachnachricht an die Nummer 0664 88 99 0090. Wir freuen uns drauf.
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0: Solange du mich liebst, ist alles gut. Haben Sie jetzt bei der Aussage an Ihren Schatz gedacht oder auch an die Backstreet Boys? Beides okay, würde ich sagen. Man kann auch, während die Backstreet Boys singen, an den Schatz denken. Macht es vielleicht sogar noch schöner. Oder man singt einfach mit voller Energie mit. Bei den Backstreet Boys ist wirklich alles erlaubt. As Long As You Love Me spiele ich Ihnen in den nächsten 10 Minuten hier auf You Live. Und damit einen wunderschönen Vormittag.
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0: Punkt 11 Uhr und wir haben jetzt ein paar ganz entspannte Vibes von Matt Simons für Sie. If I was your man. Ja, und if I was your man, dann würde ich jetzt die Kochtöpfe auspacken und Ihnen ein richtig gutes Mittagessen zaubern. Wir sind nämlich angekommen im YouLife-Topfgeflüster. Hallihallo, Julia Mann hat heute für Sie im Studio und bei uns dreht sich jetzt eine Stunde lang alles rund ums Essen. Wir grillen zum Beispiel gleich mit Ihnen. Davor aber noch kurz zum Wetter.
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0: Im Osten aktuell noch super sonnig, im Westen ziehen langsam schon ein paar Wolken auf. Ab Mittag bis zum Abend hin kann es von Oberösterreich bis nach Oberkärnten regnen und gewittern. Trotzdem heute recht warm mit Temperaturen bis zu 28 Grad.
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3: Eine der besten Sachen im Sommer für mich ist Grillen. Richtig schön am Abend, wenn schon die Sonne langsam untergeht, mit meinen Freunden im Garten, super Essen, gute Musik, kalte Getränke. Da weiß ich dann einfach, der Sommer ist da. Was macht das Grillen für Sie so besonders?
4: Ein cooler, warmer Tag, Grillen, dazu vielleicht noch ein paar Getränke mit Freunden. Das gehört einfach zum Sommer.
5: Das Beste ist einfach, dass man mit Freunden zusammenkommt, Zeit verbringt, essen und trinkt und einfach Leute sieht, was man schon länger nicht mehr gesehen hat.
6: Ja, da duft schon alleine, ja, natürlich. Das macht schon ein bisschen Stimmung, ja. Und im Garten, im Grünen, herrlich.
7: Urlaubsstimmung, mit einem Wort, ja.
3: Also falls Sie am Wochenende noch nichts vorhaben, dann gleich mal die beste Freundin anrufen.
8: Ist von aus.

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0: Haben Sie schon mal gehört, dass wir alle darauf achten sollten, 30 verschiedene pflanzliche Lebensmittel pro Woche zu essen? Super gut für unsere Darmgesundheit.
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0: Wir nehmen diese Woche ein paar Ernährungstrends ein bisschen genauer unter die Lupe. Und ich muss sagen, 30 pflanzliche Lebensmittel pro Woche, das klingt aufwendig. Wie sieht das die Expertin? Ernährungsexpertin Theresa Martinek von planvollessen.at.
2: Es klingt schlimmer, als es ist. Denn alles zählt dazu. Jedes Gewürz. Kurkuma ist eine pflanzliche Quelle, genauso wie Pfeffer. Genauso wie Zimt. Wie Vanille. Dann habe ich ein bisschen Zitronensaft einmal drin und schon wieder habe ich eine Pflanzenquelle dazu gewonnen. Also es schreckt ab, es klingt unschaffbar, 30 unterschiedliche pflanzliche Produkte pro Woche einzubauen. Aber wenn ich es ein bisschen näher beleuchte und bunt esse, komme ich drauf, eigentlich ist es gar nicht so schwierig.
0: Na dann gleich einmal mitzählen heute beim Mittag- oder Abendessen. Und wer weiß, vielleicht sind Sie ja positiv überrascht. Ansonsten tun's einfach nachwürzen.
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1: Eigentlich ist es diese Woche ja die Jö-Life-Snack-Idee. Wir machen es uns nämlich vom Fernseher gemütlich mit knusprigen, goldbraun gebackenen Parmesan-Kartoffelscheiben. Dünn geschnittene Erdäpfel, wirklich nicht dicker als ein halber Zentimeter. Olivenöl, Knoblauch und viel Parmesan brauchen Sie dafür. Die Erdäpfelscheiben werden mit dem Knoblauch und dem Olivenöl mariniert, dann aufs Backblech gelegt, Parmesan oben drüber und dann ab in den Ofen. Dann wird gewartet, bis die Ränder anfangen zu brutzeln. Außen crunchig, innen weich. Ein Blech davon ist wahrscheinlich noch vor der ersten Werbepause weg beim Fernschauen.
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1: Wenn Sie es gerne extra knusprig mögen, Kartoffelscheiben vor dem Backen circa 5 Minuten lang im heißen Wasser ziehen lassen. Dann wird nämlich ein bisschen was von der Stärke abgewaschen und das heißt, die Erdäpfel werden im Ofen nachher doppelt crispy. Lieben wir.
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1: 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Also ich liebe ja die Musik von Maroon 5. Da bin ich echt ein absolutes Fangirl. Und diesen Song hier, den mag ich besonders gern. Ich finde, das ist einfach eine so unglaublich schöne Nummer. Die könnte ich, glaube ich, noch tausendmal hören und sie wird nicht fad werden. Umso schöner finde ich's, dass dieser Song diese Stunde jetzt gleich in den ersten 10 Minuten der Jö-Live Happy Hits mit dabei ist. Hi, Julia Mann hat heute für Sie im Studio. Ich versorge Sie mit dem Feelgood Sound für Österreich und jetzt auch mit den Wetteraussichten.
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1: Viel Sonne heute im Donauraum und im Osten. Überall anders steigt im Laufe des Nachmittags die Gewittergefahr. Bei bis zu 28 Grad fühlt sich der Sommer trotzdem sehr lebendig an heute. Spitzenreiter bei den Temperaturen ist aktuell Schwechat in Niederösterreich mit jetzt gerade 26 Grad.
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3: Wir kommen heute aus dem laut Mitsingen und Mittanzen gar nicht mehr raus, weil jetzt gibt's noch eine Stunde Jö Live Happy Hits. Und die startet jetzt gleich Andy Baum, Still Remember Yvonne. 1987 rausgekommen, aber immer noch eine absolut gute Nummer, die einfach unter die Haut geht. Spiel ich Ihnen gleich direkt nach dem Wetter.
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3: Der Dienstag, der bringt Sommerfeeling mit Überraschungen. Sonne, Wärme und am Nachmittag teils kräftige Gewitter. Wer draußen unterwegs ist, sollte also ein Auge auf dem Himmel haben, vor allem im Westen und im Süden. Bis 28 Grad gehen sich aber heute aus.
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3: Holen Sie jetzt in der Mittagspause Ihre Luftgitarren raus und viben Sie einfach ein bisschen mit den Jö-Live Happy Hits. Ich mach's mit Ihnen gemeinsam. Mein Name ist Julia Mannhardt. Hi. Und ich finde, zu diesem Song hier geht das besonders gut. Hier ist Andy Baum mit Still Remember Yvonne.

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0: Brauchen Sie gerade einen Reset-Knopf für Ihren Dienstagnachmittag? Genau so einer kommt jetzt. Und dazu ein kleiner Reminder von alle Farben. Die schlechten Ideen, die schaffen oft die besten Erinnerungen. Mein Name ist Julia Mannhardt. Ich habe diese Stunde musikalisch wieder viel vor mit Ihnen. Deshalb machen wir gleich weiter und schauen wir vorher kurz noch aufs Wetter.
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0: Heute bleibt es im Osten und im Norden freundlich. Im Westen und im Süden kann es jetzt am Nachmittag auch einige Schauer und Gewitter geben. Morgen dann im ganzen Land ein eher nasser und trüber Tag. Also da sollte man dann die Sandalen wieder gegen die Sneakers austauschen.
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0: Liebe Grüße zu Ihnen in die Arbeit, nach Hause, in den Garten oder wo auch immer Sie gerade sind. Happy Dienstag!

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0: 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Ich bin Julia Mannhardt und ich freue mich, dass Sie da sind. Wir spielen Ihnen den Feelgood Sound für Österreich hier auf Your Live und wir informieren Sie auch stündlich übers Wetter.
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0: Sonne tanken geht heute vor allem im Osten und im Norden. Anderswo wird es am Nachmittag gewittrig. Der Mittwoch, der bringt dann viel Regen zum Start, später aber dann auch ein paar freundliche Abschnitte. Morgen dann aber deutlich kälter als zuletzt bei maximal 22 Grad.
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0: Und jetzt machen wir weiter mit ein paar richtig süßen Emotionen. Sweet Emotion.

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1: Kopf ist voll, Tag ist noch nicht vorbei, aber er darf jetzt leichter werden. Zeit für ein bisschen Luft im Kopf. Run Free, ein Song wie ein tiefer Atemzug von Michael Patrick Kelly. Und dieser Song, der läutet jetzt auch den YouLife Lifestyle Check ein. Wir quatschen mit Ihnen diese Stunde über Bücher, übers Wohnen und

0: ist das Vorlesen. Bei mir ist Katharina Zucker von den Stadt-Wien-Büchereien. Beim Lesen kennst du dich gut aus.
1: Ja, das kann man sagen.
0: Jetzt kommt ein neues Kinderbuch heraus für Kinder ab 6. Worum geht's?
1: Drei Wasserschweine tauchen ab, heißt das Buch. Und drei Wasserschweinfreunde flüchten gemeinsam aus dem Zoo, um nach einem verlorenen Faultierjungen zu suchen. Und im Großstadtdschungel ist natürlich alles ein bisschen anders als im Zoo. Da gibt's keine fixen Fütterungszeiten. Da muss man sich wirklich durch die Verkehrsmittel durchschlagen. Eine spannende Geschichte für Kinder, entweder zum Selberlesen oder zum Vorlesen, so ungefähr ab 6 Jahren.
0: So Kinderbücher haben ja meistens auch irgendeine Message. Was ist hier bei diesem Buch die Kernaussage?
1: Bei den drei Wasserschweinen geht es eigentlich immer um das Thema Freundschaft, wie die gemeinsam die Abenteuer bewältigen und hier auch ein bisschen um die Hilfsbereitschaft, dass sie eben einen Freund aus dem Tierreich, das Faultier, gemeinsam suchen.
0: Drei Wasserschweine tauchen ab, ein Vorlesebuch für Kinder ab 6. Ja.

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1: Nach einem langen Arbeitstag nach Hause kommen und sich einfach rundum wohlfühlen. Mit den richtigen Stoffen und Farben in der Wohnung gelingt's. Beliebte Farben bei den Vorhängern, Pölstern und Co. sind heuer erdige, sanfte Naturtöne wie Sand oder ein warmes Braun. Und wie schaut's bei den Stoffen aus? Gabriele Melnitzki vom Wohnstudio Melnitzki aus Groß-Enzersdorf.
2: Zum Beispiel Leinen oder die Baumwolle, die einfach beides sehr klimaregulierende Eigenschaften haben und einen Raum sehr warm und auch sehr gesund machen.
1: Stoffe aus Leinen und Baumwolle sind übrigens auch pflegeleicht und schauen super schön aus.
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0: Das Gefühl kurz vor so einer Prüfung, dieses bisschen nervöse, hibbelige, ich glaube, wir kennen es alle. Ist nicht schön, aber wir können da ein bisschen was dafür tun, dass wir uns in solchen Situationen besser fühlen. Psychologin Victoria Lantier kennt da zum Beispiel einen ganz, ganz schnellen Trick.
1: Einfach aufrecht hinstellen, die Schultern bewusst zurückziehen und den Kopf heben. Diese Haltung ist offen, aufrecht und raumeinnehmend, sendet dem Gehirn das Signal, ich bin sicher, ich bin bereit. Studien zeigen, dass schon 2 Minuten in dieser Körperhaltung das Stressgefühl spürbar reduzieren können.
0: Und wenn die Prüfung dann doch mal nicht so hinhaut, wie man will, alles halb so wild, wiederholen geht immer.
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4: Wie wär's mit ein bisschen Indie-Pop-Vibes zum Start in Ihren Feierabends? Kicks von Night Shifts gleich mit dabei in der Playlist. Perfekt für Ihren Nachhauseweg. Und auch wenn Sie gerade am Weg in die Arbeit sind, in die Night Shifts, dann begleiten wir Sie mit dem Feelgood-Sound für Österreich durch die Nacht. Mein Name ist Julia Mannhardt. Ich habe jetzt mal das Wetter für Sie.
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4: Im Osten starten Sie recht sonnig in den Feierabend. Überall anders eher zugezogen und regnerisch. Morgen startet der Tag dann im ganzen Land regnerisch und es kühlt auch deutlich ab, maximal 22 Grad morgen. Und jetzt zu was ganz was anderem. Jetzt wird nämlich gekocht hier bei uns auf Jö-Live. Willkommen in einer Stunde Jö-Live Topfgeflüster.
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6: Eine der besten Sachen im Sommer für mich ist Grillen. Richtig schön am

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0: Haben Sie schon mal gehört, dass wir alle darauf achten sollten, 30 verschiedene pflanzliche Lebensmittel pro Woche zu essen? Super gut für unsere Darmgesundheit.
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0: Wir nehmen diese Woche ein paar Ernährungstrends ein bisschen genauer unter die Lupe. Und ich muss sagen, 30 pflanzliche Lebensmittel pro Woche, das klingt aufwendig. Wie sieht das die Expertin? Ernährungsexpertin Theresa Martinek von planvollessen.at.
2: Es klingt schlimmer, als es ist. Denn alles zählt dazu. Jedes Gewürz. Kurkuma ist eine pflanzliche Quelle, genauso wie Pfeffer. Genauso wie Zimt. Wie Vanille. Dann habe ich ein bisschen Zitronensaft einmal drin und schon wieder habe ich eine Pflanzenquelle dazu gewonnen. Also es schreckt ab, es klingt unschaffbar, 30 unterschiedliche pflanzliche Produkte pro Woche einzubauen. Aber wenn ich es ein bisschen näher beleuchte und bunt esse, komme ich drauf, eigentlich ist es gar nicht so schwierig.
0: Na dann gleich einmal mitzählen heute beim Mittag- oder Abendessen. Und wer weiß, vielleicht sind Sie ja positiv überrascht. Ansonsten tun Sie einfach nachwürzen.
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1: Eigentlich ist es diese Woche ja die Jö-Life-Snack-Idee. Wir machen es uns nämlich vom Fernseher gemütlich mit knusprigen, goldbraun gebackenen Parmesan-Kartoffelscheiben. Dünn geschnittene Erdäpfel, wirklich nicht dicker als ein halber Zentimeter, Olivenöl, Knoblauch und viel Parmesan brauchen Sie dafür. Die Erdäpfelscheiben werden mit dem Knoblauch und dem Olivenöl mariniert, dann aufs Backblech gelegt, Parmesan oben drüber und dann ab in den Ofen. Dann wird gewartet, bis die Ränder anfangen zu brutzeln. Außen crunchig, innen weich. Ein Blech davon ist wahrscheinlich noch vor der ersten Werbepause weg beim Fernschauen.
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1: Wenn Sie es gerne extra knusprig mögen, Kartoffelscheiben vor dem Backen circa 5 Minuten lang im heißen Wasser ziehen lassen. Dann wird nämlich ein bisschen was von der Stärke abgewaschen und das heißt, die Erdäpfel werden im Ofen nachher doppelt crispy. Lieben wir.
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1: Erst 20 Jahre alt und jetzt schon ein Mega-Weltstar, Somber. Er ist aktuell gleich mit 3 Songs in den österreichischen Charts vertreten, zum Beispiel mit dem hier. Undressed habe ich gleich für Sie, davor aber noch ein kurzer Blick aufs Wetter.
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1: Stellenweise gibt's jetzt am Abend kräftige Schauer und Gewitter. In der Nacht breiten die sich dann auf fast das ganze Land aus. Nur ganz im Osten, da kann's noch trocken bleiben. Morgen Mittwoch wird dann unbeständig und frisch und regnerisch. Nur in Vorarlberg und im Tiroler Oberland, da könnten Sie ein paar Sonnenstrahlen erwischen, wenn Sie Glück haben.

Das ist der Jö-Live Feierabend mit mir, Marina Hanna. Hallihallo, schön, dass Sie mit dabei sind. Wenn Sie gerade vielleicht beim Kochen oder Meal Preppen sind für die Arbeit für morgen, dann jetzt einfach mal kurz lauter drehen, ein bisschen mitsingen, ein bisschen mittanzen. Dann macht das Schnibbeln gleich noch viel mehr Spaß. Ich wünsche Ihnen einen schönen Feierabend am Dienstag.

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0: Noch circa 2 Wochen, dann ist offizieller Sommerbeginn in Österreich und die Vorfreude auf den Sommer, die läuft jetzt wirklich schon auf Hochtouren.
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0: Ganz egal, ob Urlaub in Griechenland, ein lauwarmes Open-Air-Konzert oder einfach nur schöne Sommerabende mit den Friends im Garten. Dieser Sommer, der wird einfach voller Jön-Momente. Jön-Führerin Lena, was wird denn deiner werden?
2: Wir sind dieses Jahr in eine neue Wohnung gezogen und wir haben einen Balkon jetzt. Und das wird mein absoluter Jön-Moment, einfach im Sommer die Abende und die Tage auf diesem Balkon zu verbringen. Und wir richten ihn gerade so ein bisschen ein und machen ihn so richtig gemütlich. Und das wird mein absoluter Jön-Moment.
0: Was wird Ihr Jön-Moment diesen Sommer? Verraten Sie es mir gerne per WhatsApp-Sprachnachricht an die Nummer 0664 88 99 0090. Ich freue mich.
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0: Vielleicht sitzen Sie gerade auf Ihrem Balkon, schön im Liegestuhl, Füße hochgelegt, Soda Zitrone in der Hand. Und der Stress vom Alltag, der fällt so langsam aber sicher endlich ab. Genau dafür gibt's jetzt diesen entspannten Reggae-Vibe von Sting und Shaggy. Don't make me wait. Sonne pur. Perfekt, um mal tief durchzuatmen und ganz locker den Tag ausklingen zu lassen. Hören Sie gleich hier in der Playlist innerhalb der nächsten 10 Minuten.
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0: Wir segeln in den Feierabend hier auf You Live. Das ist der Feelgood Sound für Österreich. Diese Stunde auch mit einem Song aus Österreich.
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0: Julian Le Play legt gleich den Anker für einen entspannten Abend zu Hause. Davor aber noch ein Blick aufs Wetter.
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0: Die Nacht wird auf jeden Fall nass. Schon jetzt kann es hier und da kräftig regnen und es wird auch wesentlich kühler als noch untertags werden. So frisch und regnerisch geht es morgen dann auch weiter. Trocken und sonnig wird es höchstens zeitweise mal im Tiroler Oberland und in Vorarlberg, sonst eher grau in grau morgen.
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0: Genug gequatscht für heute. Mein Name ist Marina Hanna und ich verabschiede mich für heute auch schon wieder von Ihnen. Wir hören uns aber morgen früh wieder. Die Musik, die geht aber natürlich weiter. Hier gibt's nonstop gute Hits für Sie. Schönen Dienstagabend wünsche ich. Bussi Baba.

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